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1: Sie kommen aus der Zone?
2: Ja, ich komme aus der Zone.
1: Vielen Dank zum ersten Mal wieder. Ja, wie ist dieses bei dir aufgefahren?
2: Also, seitdem gerade neu, ja?
1: Ah, darf ich Ihnen meinen Fensterplatz anbieten?